0: Oh, yeah, you're listening to Totally Wired here with me, Sterling. Lindsay is on hiatus, doing her secret spy stuff. 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Got a Kraftwerk keeping us company in the background. Bedroom Vacation before that with Press Play, Fatboy Slim, Topic, and Marco Gennari. Right Here, Right Now, Rework. The Securita with Bingo. Draculous with F-A-F-O. Sex Mex with Left Me in the Dark. That Telehealth with Kokomo 2. Sonus Off, Soft Palms, Radio. 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
1: Durch eine Ausfolge eurer Sicherheit ist vergleichsweise geringer Strahlungsabgabe noch ein weiterer Vorteil. Wenn in einigen Jahrzehnten das Uran zur Neige geht, könnte er mit falschen Verhandlungen Thorium betrieben.